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1: Euch einen schönen guten Morgen.
2: Kommt gut in den Dienstagmorgen. Wir freuen uns, dass ihr mit dabei seid. Schönen guten Morgen.
1: Und wir starten in diesen Tag mit jetzt zwei der größten Stimmen, die Popmusik jemals gesehen hat. Zum einen Prince mit dem legendären When Doves Cry, davor Kim Wilde mit ihrem ersten Welthit aus den frühen 80ern. Schönen guten Morgen jetzt mit Kids in America.
2: Toll, dass ihr heute Morgen eingeschaltet habt. Guten Morgen.

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1: Unsere Hörerin Steffi aus Düsseldorf fragt, warum sagt man eigentlich, jemand trägt sein T-Shirt linksrum? Ja, das kennen wir, ne? Die Nähte, die zeigen nach außen und wir haben das T-Shirt oder den Pulli eben falsch rum an. Die eigentliche Innenseite, die zeigt nach außen. Das passiert hin und wieder in der Umkleide im Fitnessstudio oder wenn man sich den Schlafanzug im dunklen Schlafzimmer anzieht. Aber warum haben wir die Klamotte dann linksrum an? Hier ist weniger die linke oder rechte Seite in Sachen Richtung gemeint, sondern die richtige bzw. die falsche Seite. Stoffe für T-Shirts oder Hemden werden ja besonders behandelt. Zum Beispiel werden auf die Seite, die man später nach außen trägt, bestimmte Muster aufgedruckt oder ähnliches. Das ist dann also die richtige, die rechte Seite. Und die andere Seite des Stoffes, die wird nach innen getragen. Und das Gegenteil von rechts ist dann links, obwohl es nichts mit der Seite zu tun hat.
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0: Schön, dass ihr mit dabei seid. Hier ist Nostalgie, nur die größten Songs.
1: Es ist 5:30. Guten Morgen.
0: Guten Morgen.
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0: Schönen guten Morgen.
1: Um 5.42 Uhr. Guten Morgen.
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1: Wir schauen ja gerade alle auf die Fußball-Weltmeisterschaft der Männer.
3: Auf jeden Fall.
1: Heute Morgen geht es jetzt aber mal um die Frauen, denn ich behaupte, dass Norwegen die meisten Frauen-Weltmeisterschaften bisher gewonnen hat.
3: Norwegen, sagst du? Also, ich glaube, dass die deutsche Frauennationalmannschaft zweimal Weltmeister geworden ist. Aber das ist nicht führend in dieser Statistik. Und ja, die Norwegerinnen, die sind wirklich sehr, sehr gut. Und sie waren vor allen Dingen auch vor ein paar Jahren unfassbar gut. Aus diesem Grunde kann ich mir vorstellen, dass die ganz oben mit dabei sind. Allerdings auch in den letzten Jahren ja immer wieder mit dabei England und auch Amerika. Und ich glaube, mich zu erinnern, dass in den Staaten ja Frauenfußball viel, viel populärer ist als Männerfußball. Boah, oder waren es die Amis? Du sagst die Norwegerinnen, ja? Ja gut, wir setzen mal auf Skandinavien. Jawohl, ja, es kann sein.
1: Ah, das hast du dich leider ein bisschen blenden lassen. Es ist leider Fake. Denn die Norwegerinnen, ja, die waren sehr erfolgreich früher, auch die Frauen im Fußball, aber haben zweimal die Europameisterschaft gewonnen und nur einen WM-Titel.
3: Tatsächlich nur einen? Oh.
1: Führend sind die USA, du warst ja auf dem richtigen Weg. 4 WM-Titel haben die Fußballfrauen der USA gewonnen und sind damit auf Platz 1.
3: Okay, dann muss ich mir diese Statistik nochmal ganz genau anschauen.
1: Ich kann auch noch was lernen im Fußball.

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2: Und da ist schwuppdiwupps der halbe Juni auch schon wieder rum. Dienstag, der 16.06.2026.
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2: Und da haben wir gleich Boss Time hier auf Nostalgie. Bruce Springsteen ist auf dem Weg mit Dancing in the Dark, einer seiner ganz großen 80er-Jahre-Hits vom legendären Album Born in the USA. Davor geht's noch einmal in die 90er zu Sir Elton John und Can You Feel the Love Tonight?
3: Sarah und Till für euch im Studio. Schönen guten Morgen.
2: Morgen.

0: Wer Bruce Springsteen schon mal live gesehen hat, der weiß, ne, die Setlist ist manchmal so eine kleine Wundertüte. Das kann schon passieren, dass der Boss dann seine ganz großen Hits gar nicht spielt und dafür halt eben ein paar Albumcuts mehr mitnimmt. Das freut natürlich die eingefleischten Springsteen-Fans immer ganz besonders. Aber die Nummer, die wir gerade gehört haben, die ist eigentlich festgeschrieben, immer im Zugabenteil mit dabei. Bruce Springsteen mit Dancing in the Dark.
1: Einen schönen Dienstag hier bei Nostalgie, nur die größten Songs.
0: Großer Klassiker gleich für euren Dienstagmorgen, aber mit The Winner Takes It All, davor die Queen of Pop, Madonna und Express Yourself.
1: Sarah und Till für euch im Studio. Schönen guten Morgen.
0: Morgen.
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0: dass ihr so früh schon mit dabei seid.
1: Es ist 18 nach 6. Schönen guten Morgen.
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3: Wir werfen einen Blick auf die Glückssternzeichen des Tages für den Dienstag. Die Löwen. Ihr dürft heute wirklich sehr mutig sein. So ein Schritt raus aus der Komfortzone bringt euch heute Anerkennung und vielleicht sogar neue Möglichkeiten. Also traut euch, liebe Löwen. Die Wagen erleben den Tag voller guter Signale. Mehrere so kleine Dinge zeigen euch, dass ihr auf dem richtigen Weg seid. Da fügt sich etwas bei euch ganz positiv zusammen. Die Widder bekommen ganz viel Rückenwind. Eine neue Aufgabe, die euch zunächst vielleicht ein bisschen groß erschien, ist viel schneller als gedacht und ihr seid am Ende des Tages richtig stolz drauf. Und die Krebse fühlen sich heute emotional sehr gestärkt. Da kommen richtig gute Energien aus dem Universum heute. Ihr erkennt, wie viel ihr eigentlich in den vergangenen Wochen bereits erreicht habt und ja, man darf dann gerne auch mal positiv zurückschauen. Und immer dran denken, Glück zeigt sich oft dann, wenn man den eigenen Fortschritt erkennt. Und das könnte ja schon heute sein. Schönen Dienstag hier bei Nostalgie, nur die größten Songs.

0: Einen schönen Start in den Morgen mit Nostalgie, nur die größten Songs.
1: In 6:58, euch einen schönen guten Morgen.
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1: Wir haben was gefunden, das ist so großartig und das müssen wir auf jeden Fall mit euch teilen.
0: Sie werden nämlich gefeiert als die Helden von Osnabrück. 4 Jungs haben Anfang Juni der Polizei geholfen, einen Fahrraddieb zu schnappen. Sie haben beobachtet, dass da jemand ein Fahrrad klauen will, haben natürlich die Polizei gerufen, gleichzeitig aber mit einem anderen Autofahrer beobachtet, wohin der Fahrraddieb unterwegs ist. Und so konnte die Polizei den Dieb schnappen. Wie mutig sind eigentlich diese 4 Jungs? Und als Belohnung durften die 11-Jährigen jetzt das Polizeipräsidium in Osnabrück besuchen. Da gab es natürlich ein paar Süßigkeiten als Belohnung, eine Führung, Einblicke in die Polizeiarbeit. Das haben sie auf jeden Fall sehr, sehr genossen und durften sogar die Polizeiwesten anprobieren. Also wirklich so viel Mut haben sie bewiesen. 4 Elfjährige aus Osnabrück helfen der Polizei, einen Fahrraddieb zu schnappen.
1: Was für eine großartige Geschichte, oder?
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0: euch einen schönen guten Morgen. Es ist 6.39 Uhr.
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0: eine Riesennummer von Sophie B. Hawkins, As I Lay Me Down. Euch einen schönen guten Morgen, hier ist die Feel Good Morgen Show bei Nostalgie, nur die größten Songs. Heute ist Dienstag, der 16. Juni.
1: Und wenn ihr heute Geburtstag habt, dann herzlichen Glückwunsch von uns von Nostalgie. Und das Tolle ist, ihr teilt euren Geburtstag mit ganz vielen Prominenten.
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0: Zum Beispiel mit diesem Nostalgie-Star, Klaus Lage, einer der ganz, ganz großen des sogenannten 80er-Jahre-Deutschrocks, ne, so hat man das damals genannt. Und Klaus Lage feiert heute seinen 76. Geburtstag. Und dann wird noch der Fußballexperte mit den weißesten Zähnen heute 59 Jahre alt. Er ist natürlich einer der absoluten Kulttrainer aus Deutschland. In Mainz und in Dortmund hat er Bundesliga-Geschichte geschrieben und dann ist er auf die Insel gegangen zum FC Liverpool und wurde zur absoluten Legende. Die Rede ist natürlich vom Kloppo. Jürgen Klopp wird heute 59 Jahre alt und natürlich auch an Kloppo Happy Birthday. Alles Gute gilt natürlich für alle Geburtstagskinder des Tages. Toll, dass ihr euren Ehrentag mit uns verbringt. Wir haben jetzt eine der ganz großen Nummern der 80er für euch. Schönen guten Morgen mit den Eurythmics und Here Comes the Rain Again.
1: Guten Morgen.

0: Schönen guten Morgen, Nostalgie ist hier. Wir spielen für euch nur die größten Songs. Es ist 6.52 Uhr.
1: Zeit für das Morgen-Update mit Jakob Kaufmann.
2: Ja, der Tankrabatt gilt ja jetzt nur noch 2 Wochen, dann ist Schluss. Die Lage im Nahen Osten entspannt sich aber gerade. Preise wie Anfang des Jahres wird's aber wohl nicht sofort geben. Der Verband Fuels und Energie sagt, das könnte noch mehrere Monate dauern. Und bei YouTube ist jetzt die Chat-Funktion zurück. Alle, die angemeldet und über 18 sind, können sich Nachrichten schicken. In den Chats kann man dann auch Videos teilen. Die Funktion ist übrigens nicht ganz neu. Die hat's bis 2019 schon mal gegeben.

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1: Kommt gut in den Dienstagmorgen. Wir freuen uns, dass ihr mit dabei seid. Schönen guten Morgen.
2: Ja, für den Kaffee sorgt ihr selber, aber die musikalischen Wachmacher, die haben wir. Cheers auf dem Weg mit Believe gibt's direkt nach Joe Cocker. You can leave your head on.
1: Sarah und Till für euch hier. Guten Morgen.
2: Schönen guten Morgen.

0: Sie ist vor ein paar Wochen ja 80 Jahre alt geworden und im Netz findet man natürlich ganz, ganz viele Fotostrecken, ne? Cher über die Jahre. Und übrigens, es wird gemunkelt, dass es auch bald eine große Cher-Doku geben soll. Angeblich ist sie mit Netflix in Verhandlungen, da ist allerdings noch nicht Vollzug gemeldet. Wenn es da aber was zu wissen gibt, erfahrt ihr das natürlich bei uns.
1: Einen schönen Dienstag hier bei Nostalgie, nur die größten Songs.
0: Laut machen gleich für M People mit Moving On Up und jetzt gibt's Chris Rea, I Can Hear Your Heartbeat. Euch einen schönen Morgen.
1: Toll, dass ihr heute Morgen eingeschaltet habt. Guten Morgen.

0: Einen schönen guten Morgen.
1: Um 17 nach 7.
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1: Unsere Hörerin Steffi aus Düsseldorf fragt, warum sagt man eigentlich, jemand trägt sein T-Shirt linksrum? Ha, das kennen wir, ne? Die Nähte, die zeigen nach außen und wir haben das T-Shirt oder den Pulli eben falsch rum an. Die eigentliche Innenseite, die zeigt nach außen. Das passiert hin und wieder in der Umkleide im Fitnessstudio oder wenn man sich den Schlafanzug im dunklen Schlafzimmer anzieht. Aber warum haben wir die Klamotte dann linksrum an? Hier ist weniger die linke oder rechte Seite in Sachen Richtung gemeint, sondern die richtige bzw. die falsche Seite. Stoffe für T-Shirts oder Hemden werden ja besonders behandelt. Zum Beispiel werden auf die Seite, die man später nach außen trägt, bestimmte Muster aufgedruckt oder ähnliches. Das ist dann also die richtige, die rechte Seite. Und die andere Seite des Stoffes, die wird nach innen getragen. Und das Gegenteil von rechts ist dann links, obwohl es nichts mit der Seite zu tun hat.
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0: hier bei Nostalgie.
1: Um 7:58, guten Morgen.
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1: Alle schauen derzeit auf die Fußball-Weltmeisterschaft, dabei gibt es ihn doch schon, den Weltmeister, zumindest im Pizzabacken. Denn in Neapel hat eine inoffizielle Weltmeisterschaft stattgefunden und dort hat sich ein Deutsch-Italiener den Titel geholt im Pizzabacken, Lorenzo Parotta, und er hat eine ganz, ganz kreative Pizza entwickelt. Auf dieser Pizza ist lila Kartoffelcreme, frittierter Wirsing, Thunfisch-Tatar und Pinienkerne, abgerundet mit Zitronen-Kaviar. Na, wenn das mal keine ausgefallene Pizza ist. Und damit hat er sich den Weltmeistertitel in der Kategorie Pizza Contemporanea, also zeitgenössische Pizza, geholt. Wir sagen herzlichen Glückwunsch.
0: Ist das kurios? Herrlich, oder? Und natürlich eine gute Nachricht des Tages.
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0: Einen schönen guten Morgen um 7.38 Uhr.
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0: Nena mit 99 Luftballons. Schönen guten Morgen.
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0: So, und den ersten Sieg der Deutschen bei der Fußball-Weltmeisterschaft, den haben wir in der Tasche. Und viele sagen ja auch immer, dass das Trikot und der Look doch immer ein bisschen Glück bringt. Deswegen haben wir heute die Mode-Expertin Antonia Valentina hier bei uns in der Show. Antonia, du bist ja auch bei TikTok und Instagram unterwegs. Erzähl doch mal, wie kann man denn jetzt den ganz klassischen Trikot-Look ein bisschen aufpimpen?
2: Wenn man ein Trikot trägt, dann bietet es sich ja auch an, sich selbst vielleicht nicht ganz so ernst zu nehmen und ein bisschen ironisch an das Ganze ranzugehen. Zum Beispiel mit einem Haarband, Teamfarben oder auch anderen Accessoires, die vielleicht ein bisschen quatschig oder zu over the top für den Alltag sind. Damit meine ich jetzt nicht unbedingt eine komische Plastikbrille oder ähnliches, aber vielleicht Sachen, die in der Schublade liegen, von denen man sich denkt, ah ja, okay, ins Büro ziehe ich es vielleicht nicht an. Dann wäre das doch jetzt eigentlich eine geniale Gelegenheit.
0: Soll ja alles auch ein bisschen Spaß machen. Jetzt hast du Accessoires angesprochen. Welche würdest du dann nehmen, passend zum WM-Trikot?
2: Ich finde diesen Kontrast zwischen diesem klassischen jungshaften Trikotlook und sehr verspielten femininen Accessoires immer noch total spannend. Schleifen, Polkadots oder zierlicher Schmuck. Aber wer es androgyn mag, der wird auch genial im Trikot aussehen, in Oversized-Sachen, vielleicht mit gegelten Haaren. Ich denke da an Kick It Like Beckham, finde ich auch absolut iconic.
0: Na, da kann ja eigentlich nichts mehr schiefgehen beim nächsten Spiel der Fußballnationalmannschaft.
1: Naja, man hat ja auch noch ein bisschen Zeit, ne, das einfach alles nochmal vorm Spiegel zu proben. Und bis Samstag 22 Uhr, da spielt ja dann die deutsche Mannschaft gegen die Elfenbeinküste. Bis dahin wird das dann alles sitzen und tippitoppi aussehen, da sind wir uns ganz, ganz sicher. Aber natürlich auch heute Hochspannung bei der Fußball-Weltmeisterschaft, denn einer der ganz großen Favoriten, Frankreich nämlich, spielt zum ersten Mal 21 Uhr unserer Zeit gegen den Senegal. Und auch der amtierende Weltmeister Argentinien geht an den Start und da weiß man gar nicht, ne, macht man die Nacht durch, wenn man es schauen möchte, oder stellt man sich einen Wecker ganz früh? Argentinien gegen Algerien, Anpfiff ist da 3 Uhr früh unserer Zeit.
0: So, jetzt wisst ihr Bescheid, Augenringe vorprogrammiert und jetzt einen schönen guten Morgen für diesen Dienstag hier bei Nostalgie mit Maike Cimbello und Maniac.

0: heute mit dabei seid. Ihr hört die Feel Good Morgen Show bei Nostalgie. Wir spielen für euch nur die größten Songs. Es ist 7.51 Uhr.
1: Zeit für das Morgen-Update mit Jakob Kaufmann.
2: Ja, beim Tankrabatt haben wir jetzt nur noch 2 Wochen. Dann geht's wieder 17 Zentiliter rauf bei den Steuern. Die 12-Uhr-Regel, dass die Preise da nur einmal am Tag steigen dürfen, die bleibt aber erstmal. Dann werden die Rechte für Fluggäste in der EU nochmal besser. Künftig muss beim Ticketpreis schon der Aufschlag für Handgepäck mit draufstehen. Und Familien können für ihre Kids kostenlos Plätze nebeneinander reservieren. Und bei der Fußball-WM hat mit Favorit Spanien nur ein 0:0 gegen Kap Verde geschafft. Heute Abend und nachts starten dann auch endlich Frankreich und aktueller Weltmeister Argentinien mit ihren ersten Spielen.

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7: Kommt gut in den Dienstagmorgen. Wir freuen uns, dass ihr mit dabei seid. Schönen guten Morgen.
8: Und wir bringen euch sehr, sehr gerne rein in diesen 16.06. gleich mit einer Meganummer aus den 80ern von Tracy Chapman, Fast Car und jetzt Udo Lindenberg. Ein Herz kann man nicht reparieren.
7: Sarah und Till für euch hier. Guten Morgen.
8: Morgen.

0: Ihr großer Tag, der jährte sich ja gerade. Ihr Stern ging vor ziemlich genau 38 Jahren am 11. Juni 1988 im Londoner Wembley Stadion auf. Sie spielte ja bei der großen Geburtstagsfeier zu Nelson Mandela und ich glaube, diese Geschichte, die ist ja bekannt. Eigentlich sollte Stevie Wonder auf die Bühne, aber dann gab es technische Probleme und dann wurde sie gebeten, dass sie doch vielleicht nochmal mit ihrer Gitarre auf die Bühne geht. Ne? Und dann sah die ganze Welt diese großartige Sängerin Tracy Chapman, gerade gehört mit Fast Car.
1: Einen schönen Dienstag hier bei Nostalgie, nur die größten Songs.
0: Und wir haben gleich einen absoluten Wachmacher für euch. Boney M. Rasputin gibt's direkt nach dem King of Pop. Hier ist Michael Jackson mit Man in the Mirror.
1: Toll, dass ihr heute Morgen eingeschaltet habt. Guten Morgen.
0: Morgen.

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1: Guten Morgen.
2: Um 8.19 Uhr.
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1: Das ist jetzt was heute Morgen für alle, die gerne sitzen.
2: Mhm.
1: Ich behaupte, langes Rumsitzen lässt unser Gehirn schrumpfen. Also es wird kleiner, das Gehirn.
2: Also ich kann mir schon vorstellen, dass wenn man wirklich sehr, sehr viel chillig unterwegs ist, wie man so schön neudeutsch sagt, dass man da halt eben einfach, dass der Kreislauf so ein bisschen runterfährt und dass man vielleicht halt eben auch, ich sag mal, ein bisschen langsamer im Kopf wird, ne, wenn man sich also wenig bewegt und so weiter. Aber dass das Gehirn tatsächlich kleiner wird, das glaube ich jetzt nicht.
1: Siehste, bist du drauf reingefallen, denn es ist tatsächlich Fakt. Ja, das Gehirn wird kleiner vom langen Rumsitzen und das hat nämlich die Forschung jetzt belegt und bestätigt, dass wir das auch nicht ausgleichen können, wenn man jetzt ein sportlicher Typ ist. Wenn man trotzdem viel sitzt im Büro oder so, wird das Gehirn kleiner. Deswegen, wenn ihr einen Bürojob habt, immer mal wieder zwischendrin aufstehen. Ein bisschen bewegen, mal eine Runde um den Schreibtisch laufen oder in die Küche gehen. Das wirkt dem Ganzen ein bisschen entgegen.
2: Also das Hirn wird kleiner, der Popes wird größer.
1: Ja, oh, das kommt auch noch dazu.

0: Euch einen schönen guten Morgen mit Nostalgie. Wir spielen für euch nur die größten Songs.
1: Guten Morgen um 8:58.
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3: Heute ist Dienstag, der 16.06.
1: Und wenn ihr heute Geburtstag habt, erstmal herzlichen Glückwunsch und wir freuen uns natürlich, dass ihr euren Tag mit uns verbringt. Und das Schöne ist, dieser Tag, der ist ganz, ganz besonders, denn ihr teilt ihn mit prominenten Geburtstagskindern.
3: Zum Beispiel auch mit diesem Nostalgie-Star.
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3: Happy Birthday an Klaus Lage. Er wird heute 76 Jahre alt und auch der Fußballexperte mit den weißesten Zähnen überhaupt hat heute Geburtstag. Die Rede ist natürlich vom Kloppo. Jürgen Klopp, Kulttrainer, wird heute 59 Jahre alt. Und wie immer natürlich Happy Birthday an alle Geburtstagskinder des Tages.
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0: Schönen guten Morgen, Sarah und Till für euch am Start, Ben Nostalgie. Nur die größten Songs, wir spielen mehr 80er und die besten 90er.
1: Gerade gehört diese großartige Hymne aus den 90ern, All Together Now von The Farm. 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Und aus diesem haben wir jetzt diese Mega-Nummer von Laura Branigan, Unvergessen Self.

0: Toll, dass ihr auch heute eingeschaltet habt. Nostalgie ist hier. Wir spielen für euch nur die größten Songs. 8.54 Uhr, 6 vor 9. 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
1: Jetzt das Morgen-Update mit Jakob Kaufmann.
2: Ja, der Tankrabatt gilt ja jetzt nur noch 2 Wochen, dann ist Schluss. Die Lage im Nahen Osten entspannt sich aber gerade. Preise wie Anfang des Jahres wird es aber wohl nicht sofort geben. Der Verband Fuels und Energie sagt, das könnte noch mehrere Monate dauern. Und bei YouTube ist jetzt die Chat-Funktion zurück. Alle, die angemeldet und über 18 sind, können sich Nachrichten schicken. In den Chats kann man dann auch Videos teilen. Die Funktion ist übrigens nicht ganz neu. Die hat es bis 2019 schon mal gegeben.

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1: Klasse, dass ihr auch heute wieder mit am Start seid. Wir wünschen euch einen schönen Dienstagmorgen.
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1: Und wir haben gleich einen Mega-Hit aus den frühen 90ern von Roxette für euch dabei, nämlich Spending My Time. Davor die großartige Diana Ross mit einem Hit aus den frühen 80ern. Hier ist Upside Down.
2: Sarah und Till für euch im Studio. Schönen guten Morgen.
1: Morgen.

0: Nummer von Roxette, Spending My Time. Euch einen schönen Dienstag.
1: 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Nur die größten Songs.
0: Und auch wenn das Wetter ja nicht so ganz überall so richtig mitspielt, ne, ich glaube gerade jetzt so in der warmen Jahreszeit, da ist Sommermusik einfach großartig und die hört er natürlich auch immer wieder bei uns. Jetzt zum Beispiel Beagle Music mit dem legendären Like Ice in the Sunshine und natürlich mehr Sommersongs gibt's in unserem Sommerstream.
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0: Toll, dass ihr dabei seid. Euch einen schönen guten Morgen.
1: Guten Morgen.

0: Guten Morgen.
1: Um 9.17 Uhr.
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1: Wir werfen einen Blick auf die Glückssternzeichen des Tages für den Dienstag. Die Löwen. Ihr dürft heute wirklich sehr mutig sein. So ein Schritt raus aus der Komfortzone bringt euch heute Anerkennung und vielleicht sogar neue Möglichkeiten. Also traut euch, liebe Löwen. Die Wagen erleben den Tag voller guter Signale. Mehrere so kleine Dinge zeigen euch, dass ihr auf dem richtigen Weg seid. Da fügt sich etwas bei euch ganz positiv zusammen. Die Widder bekommen ganz viel Rückenwind. Eine neue Aufgabe, die euch zunächst vielleicht ein bisschen groß erschien, ist viel schneller als gedacht und ihr seid am Ende des Tages richtig stolz drauf. Und die Krebse fühlen sich heute emotional sehr gestärkt. Da kommen richtig gute Energien aus dem Universum heute. Ihr erkennt, wie viel ihr eigentlich in den vergangenen Wochen bereits erreicht habt und ja, man darf dann gerne auch mal positiv zurückschauen. Und immer dran denken, Glück zeigt sich oft dann, wenn man den eigenen Fortschritt erkennt. Und das könnte ja schon heute sein. Schönen Dienstag, hier bei Nostalgie, nur die größten Songs.

0: zur Zeit für den zweiten Kaffee am Morgen. Hier bei Nostalgie nur die größten Songs.
1: 9.26 Uhr. Schönen guten Morgen.
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1: Wir möchten, dass ihr mit einem Lächeln in den Tag startet. Und aus diesem Grunde haben wir natürlich auch jetzt wieder eine absolute Good News für euch.
0: Und die kommt aus Osnabrück von vier sehr, sehr mutigen Elfjährigen. Denn die haben der Polizei geholfen, einen Fahrraddieb zu schnappen. Das ist passiert Anfang Juni. Sie haben gesehen, dass dort jemand ein Fahrrad klauen will. Natürlich sofort die Polizei gerufen und mit einem anderen Autofahrer die Situation beobachtet. Und so konnten sie eben genau der Polizei sagen, wo sich der Dieb befindet. Und er konnte dingfest gemacht werden. Dank der vier Elfjährigen, die wirklich ganz viel Mut bewiesen haben. Und die durften jetzt als kleines Dankeschön in die Polizeiinspektion und dort mal einen Nachmittag verbringen. Es gab ein paar Süßigkeiten, Einblicke in die Arbeit der Polizei. Das fanden die Jungs ganz toll und außerdem durften sie auch die Polizeiwesten anprobieren. Da wachsen vielleicht gerade ein paar Nachwuchspolizisten ran. So mutig, wir finden das einfach nur ganz, ganz toll.
1: Was ist das für eine tolle Geschichte? Selbstverständlich gehört die bei uns in die Good News.
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0: 9.38 Uhr. Morgen.
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0: Kontrast zwischen diesem klassischen jungshaften Trikotlook und sehr verspielten femininen Accessoires immer noch total spannend. Schleifen, Polkadots oder zierlicher Schmuck. Aber wer es androgyn mag, der wird auch genial im Trikot aussehen, in Oversized-Sachen, vielleicht mit gegelten Haaren. Ich denke da an Kick It Like Beckham, finde ich auch absolut iconic.
1: Voll und vor allem auch so gemütlich, so ein schönes Oversized-Trikot und einfach eine Jeans dazu.
2: Naja, und außerdem hat man ja auch ein paar Tage Zeit, ne, das einfach vor dem Spiegel sich nochmal in Ruhe anzugucken, denn braucht man ja erst am Samstag um 22 Uhr. Dann spielt die deutsche Nationalmannschaft wieder gegen die Elfenbeinküste. Aber natürlich auch heute Hochspannung bei der Fußball-Weltmeisterschaft, denn heute einer der ganz großen Favoriten auf den Titel zum ersten Mal dabei, Frankreich gegen Senegal um 21 Uhr. Und auch der amtierende Weltmeister Argentinien spielt allerdings wirklich spät in der Nacht oder früh am Morgen. Da weiß man gar nicht, macht man durch oder stellt man sich für ganz früh den Wecker. Argentinien gegen Algerien in der Nacht um 3 Uhr ist der Anpfiff unserer Zeit.
1: Also jetzt seid ihr WM-spielemäßig up to date hier bei Nostalgie und wir bringen euch gerne rein in den Dienstag jetzt mit einem absoluten Klassiker von Prince and the Revolution aus den 80ern mit Kiss. Guten Morgen.
2: Schönen guten Morgen.

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5: Schönen Vormittag, ihr Lieben. Ich hoffe, ihr seid gut in diesen Dienstag gestartet. Ich bin Dani Heiß hier bei Nostalgie. Nur die größten Songs, mehr 80er und die besten 90er. Und da haben wir jetzt einen, der 1994 wochenlang die Charts dominiert hat. Love is All Around von Wet Wet Wet. Wurde ja eigentlich schon in den 60ern veröffentlicht, hat dann aber für den Film Vier Hochzeiten und ein Todesfall ein großes Revival gefeiert. Starten wir rein.

Wusstet ihr, dass Cliff Richard We Don't Talk Anymore eigentlich gar nicht aufnehmen wollte? Als er die Demo nämlich zum ersten Mal gehört hat, war er gar nicht so überzeugt. Ja, zum Glück hat er sich es anders überlegt, denn We Don't Talk Anymore ist letztendlich einer seiner größten Hits überhaupt geworden. Hören wir jetzt bei Nostalgie nur die größten Songs.

0: kommenden Samstag um 22 Uhr steht für Deutschland das nächste WM-Spiel an, gegen die Elfenbeinküste. Dann darf das gewaschene Trikot wahrscheinlich auch wieder aus dem Schrank. Die Frage ist allerdings nur, kann man das Teil jetzt eigentlich auch stylisch kombinieren oder vielleicht sogar ein bisschen individualisieren? Antonia Valentina ist Modejournalistin und beschäftigt sich täglich bei Instagram und TikTok mit Trends, Styling und Mode und hat genau zu diesem Thema jetzt ein paar Tipps für uns.
1: Ein Trikot lässt sich entweder sexy und eher feminin mit kurzem Rock oder Shorts drunter, sodass das Trikot fast wie ein Kleid wirkt, oder oversized und lässig mit einem weiten, wallenden Rock oder einer Baggy Jeans, aber auch ein Blazer darüber oder ein langes Hemd darunter funktioniert super, und genau diese Vielfältigkeit macht das Trikot auch so besonders.
0: Das waren auf jeden Fall jetzt schon ein paar coole Tipps, und falls ihr Lust bekommen habt, euer Trikot beim nächsten Spiel ein bisschen aufzuwerten, dann bleibt auf jeden Fall dran. Um 13 Uhr gibt's noch ein paar mehr Styling-Tipps von Antonia.
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Ich freue mich, dass ihr dabei seid an diesem Dienstag hier bei Nostalgie. Nur die größten Songs. Ich habe jetzt einen, der eigentlich nach 80s Party klingt. Allerdings ist der Hintergrund deutlich ernster. Tears for Fears haben Shout geschrieben, nachdem sie sich mit Themen wie unterdrückten Gefühlen und psychischer Gesundheit beschäftigt haben. Hier sind Tears for Fears jetzt für euch mit Shout.

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3: Schön, dass ihr eingeschaltet habt an diesem Dienstagvormittag. Ich bin Dani Heiß hier bei Nostalgie. Nur die größten Songs. Später in dieser Stunde hören wir einen, der für viele Menschen bis heute eine echte Hymne ist. Freiheit von Westernhagen. Vorher gibt's jetzt aber erstmal Genesis mit Invisible Touch.

Hallo ihr Lieben, ich hoffe ihr seid bisher gut durch diesen Tag gekommen und jetzt ist Power angesagt. Die Queen of Rock ist jetzt hier für euch am Start mit einer ihrer schönsten Balladen. Die Rede ist natürlich von Tina Turner und I Don't Wanna Lose You. Hören wir jetzt bei Nostalgie nur die größten Songs.

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Jennifer Rush mit Ring of Ice hier bei Nostalgie. Nur die größten Songs. Wir machen weiter mit Paul Simon und You Can't Call Me Elle. Und der Name Elle im Titel stammt tatsächlich von einer echten Partypanne. Bei einem gemeinsamen Abendessen wurde Paul Simon nämlich versehentlich mit dem falschen Namen angesprochen. Und statt sich darüber zu ärgern, hat er daraus einfach einen Hit gemacht. Hier kommt You Can't Call Me Elle.

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2: Schöne Mittagspause. Ich hoffe, ihr habt einen guten Tag bisher. Dani heißt hier bei Nostalgie. Nur die größten Songs. Ja, und auch in dieser Stunde haben wir wieder jede Menge Klassiker mit dabei. Später hören wir einen Song, der eigentlich als Spot über einen Geizhals gedacht war. Money, Money, Money von ABBA. Jetzt aber erstmal Hathaway mit der Frage, die wahrscheinlich jeder kennt. What is love?

Eine schöne Mittagszeit wünsche ich euch. Ich bin Dani Heiß hier bei Nostalgie. Nur die größten Songs. Ja, und in dem Song Money, Money, Money von ABBA können sich viele von uns, glaube ich, wiederfinden. Es geht um eine Frau, die hart arbeitet, aber trotzdem finanziell irgendwie nicht vorankommt. Zumindest nicht so, wie sie es sich wünscht. Hier ist Money, Money, Money für euch.

0: gute Nachrichten für alle Familien, die in den Sommerferien gerne mit der Bahn verreisen möchten. Die bringt jetzt nämlich ein neues Familienticket an den Start. Für 99,99 €, also knapp 100 €, können bis zu 5 Personen gemeinsam mit dem Fernverkehr hin und zurück in den Urlaub fahren. Die Sitzplatzreservierung ist inklusive. Bahnchefin Evelyn Paller sagt, der Familiensommerurlaub darf nicht ins Wasser fallen. Deutschland braucht jetzt Stabilität und Sicherheit. Und wie sich die Benzin- und Flugpreise entwickeln, das wisse jetzt einfach niemand. Deshalb will die Deutsche Bahn allen Familien, die in der aktuellen Krise verunsichert sind, auf die näher rückenden Sommerferien einfach ein besseres Angebot liefern. Die Deutsche Bahn hat dann zum Beispiel auch einen Vergleich vorgerechnet, dass eine Fahrt mit dem Familienauto zum Beispiel von Hamburg nach München aktuell über 200 € kostet, also fast doppelt so viel wie mit dem deutschen Bahnticket.
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tollen Dienstag. Dani Heiß hier für euch bei Nostalgie. Nur die größten Songs und ich habe jetzt eine Band für euch. Da waren die Beziehungen innerhalb der Band ja oft komplizierter als jede Telenovela. Die Rede ist von Fleetwood Mac. Trotzdem entstanden viele Hits aus den Spannungen. Einer davon ist A Little Lies. Geschrieben nach einer Trennung, aber mit einem Refrain, den wir bis heute eigentlich alle mitsingen können, oder?

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5: Ich freue mich, dass ihr auch in dieser Stunde mit dabei seid. Ich bin Dani Heiß hier bei Nostalgie. Nur die größten Songs. In dieser Stunde ist einer mit dabei, der in unzähligen Filmen, Serien und Werbespots gelandet ist. Bittersweet Symphony von The Verve. Vorher gibt es jetzt aber erstmal Asia mit Heat of the Moment.

Song hat seinem Sänger so viel Ärger eingebracht wie dieser hier. Wegen eines Streits um die Rechte mussten The Verve jahrelang fast alle Einnahmen abgeben. Das ist wirklich ärgerlich. Ja, zum Glück ist die Sache heute geklärt und Bittersweet Symphony bleibt auf jeden Fall einer der beliebtesten und bekanntesten Songs der 90er. Hören wir jetzt bei Nostalgie nur die größten Songs.

0: Am kommenden Samstag um 22 Uhr rollt bei der Fußball-WM der Ball für die deutsche Nationalelf wieder. Dann geht's gegen die Elfenbeinküste. Und spätestens dann werden wieder überwiegend Trikots getragen. Aber was ist eigentlich, wenn man mit dem normalen Trikot nicht so happy ist und ihm ganz gerne einen persönlichen Look verpassen möchte? Wir haben mit Antonia Valentina gesprochen. Sie ist Modejournalistin und beschäftigt sich täglich bei Instagram und TikTok mit Fashion, Trends und Do-it-yourself-Styling. Ob man sein Trikot nach Lust und Laune verändern darf, das verrät sie uns jetzt.
1: Ich weiß, das Trikot ist immer ein großes Politikum, aber ich glaube, keiner der Spieler würde wollen, dass sich ein Fan im Trikot unwohl fühlt und es passt eben nicht jedem alles gleich gut. Außerdem finde ich, darf jeder mit seinem Eigentum machen, was er möchte und wir sollten alle nicht vergessen, dass es doch um das gemeinschaftliche Gefühl geht und genau dafür ist das Trikot ja auch gedacht.
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Brian Ferry hat einmal selbst gesagt, dass More Than This einer der Songs ist, bei denen er selbst eigentlich nie ganz erklären konnte, warum er die Menschen so berührt. Vielleicht ist ja genau das das Geheimnis. Wenige Worte, eine einfache Melodie und trotzdem Gänsehaut. Hier sind Roxy Music mit More Than This bei Nostalgie.

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1: Ich begrüße euch zu einem musikalisch weiteren hochwertigen Nachmittag. Hallo, Nostalgie, nur die größten Songs hier. Mehr 80er und die besten 90er. Peter Mack, mein Name. Damit ihr gleich mal wisst, wo der musikalische Hammer hängt. Jetzt sofort Roxette, Fading Like a Flower und Tina Turner, Simply the Best, der wummerndste Bass der 80er Jahre und der wummert bis heute.

Das war genau der Sound, der uns Ende der 80er begleitet hat. Und genau da hat die Münchner Freiheit wirklich ein Ding nach dem anderen rausgehauen. Nicht nur Ohne dich schlaf ich heute Nacht nicht ein. Da war ja auch noch tausendmal Du und Solange man Träume noch leben kann. Und was sie eben alles hatten. Also die haben schon die Nation bewegt. Aber gut, du, hier läuft grundsätzlich nur Musik, die wahlweise Deutschland oder die ganze Welt bewegt hat. In den nächsten Minuten Michael Jackson, Billie Jean. Jetzt Bill Withers on a Lovely Day. Das ist Nostalgie. Nur die größten Songs hier. Hallo am Dienstag.

0: gab am Anfang dieses Monats ein großes Problem in der Stadt Bonn und das betraf die Nordbrücke. Die musste im Grunde von einem Tag auf den anderen gesperrt werden, weil man dort strukturelle Schäden am Tragwerk entdeckt hatte und deshalb Brücke sofort dicht. Das betrifft natürlich eine Menge Autofahrer. Viele Autobahnanschlussstellen sind deshalb auch gesperrt. Jetzt kommen die Menschen nicht mehr von A nach B. Immerhin hat man bei der Kommunalpolitik aber jetzt ein Einsehen gehabt. Seit gestern dürfen alle Bonnerinnen und Bonner mit Bussen und Bahnen kostenlos fahren, und zwar bis Ende des Monats. Man hat jetzt mal geguckt, weil das ja eben seit gestern gilt, wie wird es denn angenommen? Der große Ansturm, um ehrlich zu sein, ist erstmal ausgeblieben. Einige sagen, ich habe ja schon ein Deutschland-Ticket für die Bahn und deswegen fahre ich ja schon die ganze Zeit auf Flatrate, also das macht für mich jetzt keinen großen Unterschied. Und es gab bisher auch nicht viele Autofahrer, die deshalb auf die Öffis umgestiegen sind. Trotzdem ist das schon ein Entgegenkommen, ein sehr bürgerfreundliches Entgegenkommen. Bis Ende des Monats, liebe Bonner, ihr werdet es wahrscheinlich eh schon wissen, dürft ihr kostenlos mit Bussen und Bahnen fahren. Immerhin.
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0: Nick Kamen in the Midnight Hour, I'll wait for you. Hier ist Nostalgie, nur die größten Songs, Madonna, jetzt. Die vor ein paar Monaten ein bemerkenswertes Interview gegeben hat, da hat sie was Schlaues gesagt. Sie meinte, unser Leben wird von Algorithmen inzwischen bestimmt. Und Algorithmen sind das Gegenteil davon, mal im Leben sich was zu trauen und das Gegenteil von Bewusstsein.
1: We live in a world where everyone follows algorithms. And algorithms are the opposite of taking chances. They are the opposite of being unique. They are the opposite of consciousness.
0: Ja, da hat sie schon recht irgendwo, das einstige Material Girl.

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1: Es ist immer schön, wenn die großen Stars der 80er und der 90er weiter auf Tour gehen. Kim Wilde ist so eine von diesen unermüdlichen Tour-Performerinnen. Sie wird in diesem Jahr noch einige Male auf der ganzen Welt auftreten. Und für nächstes Jahr ist schon eine neue Tour angekündigt. Die wird heißen The Singles Tour. Also da wird sie ihre ganz großen Dinge alle live spielen, unter anderem auch in Deutschland. Wie den Song, der jetzt kommt, You Keep Me Hanging On. Nostalgie, nur die größten Songs hier. 15 Uhr haben wir es mittlerweile. Peter Mack, mein Name. Hallo und viel Spaß mit der Kim.

Everybody's got a hungry heart. Bruce Springsteen, zu Recht Stauergast in dieser Sendung hier. Nostalgie, nur die größten Songs hört ihr. Sag mal ganz kurz, wegen WM. 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Ja, schön blöd, aber wie haben die Pet Shop Boys immer gesagt, so ist das Leben. That's the way life is.

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2: So, ich freue mich heute sehr über ein Posting von einem unserer Fußball-Weltmeister von 1990, von Pierre Littbarski nämlich, der ja abgesehen von 1990 noch bei zwei anderen WMs im Finale stand, 82 und 86. Wenn Pierre Littbarski was sagt, hat man also hinzuhören und er sagt gerade was über die deutschen Medien. Hört mal.
3: Da gewinnen wir 7-1 und unsere Medien machen sich mehr Gedanken, warum sich Julian Nagelsmann dreimal umgezogen hat oder was Jürgen Klopp gesagt hat. Freut euch doch endlich mal über den Sieg und über die grandiose Leistung der Jungs, die wirklich da auch richtig gezockt haben wie Straßenfußballer. Und 6 Spieler haben 7 Tore gemacht, also grandios, Einwechslung, alles klar. Die sind doch auf dem richtigen Weg.
2: So, ich glaube, da spricht Pierre Littbarski wirklich das aus, was sich viele deutsche Fußballfans auch denken. Nur darfst du in der heutigen Medienlandschaft natürlich nie vergessen, es geht immer auch um Klickraten, um Clickbaits und deswegen schreibst du halt Zeug, das wenig mit Fußball zu tun hat. Und wenn jemand unkt, dass da bald Gegner wie Frankreich oder Argentinien kommen, sagt Pierre Littbarski.
3: Natürlich werden die Gegner stärker, ist ja normal, aber deshalb muss man sich doch nicht echauffieren über Dinge, die gar nicht wichtig sind, denn im Endeffekt geht's nur darum, Fußball-Weltmeister zu werden. Viel Glück, Jungs!
2: Ja, es sprach der Weltmeister Pierre Littbarski. Das dürfte eine weitere Motivation sein für das nächste Spiel am Samstag.
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Music from New York City. Dankeschön auch für diesen zeitlosen Song, Billy Joel. Nostalgie, nur die größten Songs hört ihr hier. In den 80ern gab es eine junge Dame, sie hieß Sade Adu. Die galt bei vielen lange als Geheimtipp, aber die blieb nicht lange ein Geheimtipp. Ihre Songs liefen plötzlich damals überall im Radio. Dann hat sie noch 3 Grammys gewonnen und einen Brit Award noch dazu. Und das nicht mit lauten, krachenden Songs, sondern mit ziemlich smoothen Melodien. So smooth wie das hier.

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2: Oh, wunderbar. Jetzt kommt Musik von Simply Red. Freue ich mich immer drüber, wenn die in der Sendung sind. Auch weil ich weiß, es gibt im Grunde niemanden auf der Welt, der sagt, Simply Red, mit denen kann ich nichts anfangen. Nee, die haben so eine irre Musik gemacht über ihre ganze Laufbahn, dass jeder irgendwie sagt, die mag ich, die höre ich gern. Dann werdet ihr Stars besonders gerne hören. Und für die Rocker unter euch kommt auch noch gleich Bon Jovi, Living on a Prayer. Ich bin Peter Mark, ihr hört Nostalgie, nur die größten Songs. Ach, schön, Simply Red, habe ich meine Freude schon zum Ausdruck gebracht. Ich meine, ja,

The Cutting Crew, I Just Died in Your Arms. Hier ist Nostalgie. Nur die größten Songs, damit der Nachmittag weiter so qualitativ hochwertig bleibt. Jetzt Christopher Cross. Der hat Anfang des Jahres ja nur 3 Konzerte in Deutschland gegeben. Aber ich habe ganz oft gelesen, wie begeistert die Zuschauer waren. Muss eine rührende Szene in der Alten Oper in Frankfurt gegeben haben. Da ist Christopher Cross nach dem Konzert zu einem Zuschauer im Rollstuhl gegangen und hat ihn in den Arm genommen. Das wird der Zuschauer nie vergessen. Und alle anderen haben diesen Song aus dem Zugabenteil bis heute nicht vergessen. Ride Like the Wind.

0: Es gibt heute Neuigkeiten von Heidi Holladio. Ja, dankeschön, Gitti und Erika. Ich habe euch schon vor einiger Zeit mal erzählt, es wird eine neue Version von Heidi geben mit realen Figuren, also mit echten Menschen. Die Hauptdarstellerin der Heidi ist schon länger bekannt. Jetzt kennen wir auch die Nebenrollen und da ist eine spannende Personalie, denn das strenge Fräulein Rottenmeier wird gespielt werden von Heike Makatsch. Da haben sie sich aber einen Profi rangeholt. Heike Makatsch seit so vielen Jahren schon als Synchronsprecherin, als Top-Schauspielerin tätig. Also die kann die Rolle, glaube ich, super verkörpern. Auch wenn es eine eher unsympathische Rolle dann natürlich sein wird. Ein paar Szenen hat man schon gedreht in Köln und Umgebung. In den nächsten Wochen und Monaten wird man sich in die Schweiz begeben, in die wunderbare Bergwelt, wo natürlich auch jetzt der Sommer ist und da wird man den Rest des Films drehen. Nächstes Jahr soll er dann irgendwann zu sehen sein, im Fernsehen oder im Kino. Ich nehme auch an, was die Musik angeht, wird man sich an die gute alte Titelmelodie dann halten. Gut, das muss reichen für den Moment. Demnächst also mit Heike Makatsch als Fräulein Rottenmeier.
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2: Ich weiß, dass bis heute vielen erwachsenen Frauen immer noch das Herz aufgeht, wenn sie Musik von früher aus den 80ern von Take That hören. Das waren aber schon auch Dinge, die dich durch deinen ersten großen Liebeskummer begleitet haben. Back for Good ist eins dieser Dinger und das kommt jetzt. The Fine Young Cannibals, vorher eben noch mit A Good Thing. Also hier kriegt ihr alles, was das Herz oder der Herzschmerz begehrt. Peter Mack, mein Name, Nostalgie, nur die größten Songs. Hallo.

der Song mit dem A, beziehungsweise den vielen A's, Nena und der Leuchtturm. Hallo bei Nostalgie, nur die größten Songs hier. Ich weiß, viele von euch, die regelmäßig diese Sendung hören, warten auf die Raterunde des Tages mit dem Klavierspieler, der in der hinteren Ecke des Studios gerne Platz nimmt. Der ist aber noch nicht eingetroffen. Insofern müssen wir das eine halbe Stunde verschieben. Macht auch nichts. Wir haben ja Mike and the Mechanics.

0: Bis zum Ende dieses Monats dürfen alle Menschen in Bonn kostenlos mit den öffentlichen Verkehrsmitteln fahren. Also die Bonnerinnen und Bonner wissen es wahrscheinlich mittlerweile. Für alle anderen mal zur Erklärung, das Problem war eine Brücke, die sogenannte Nordbrücke. In Wirklichkeit heißt sie Friedrich-Ebert-Brücke, sagt aber kein Mensch. Also bei dieser Nordbrücke hat man Anfang des Monats festgestellt, um Himmels Willen, da sind ja strukturelle Schäden am Tragwerk. Wir müssen die Brücke sofort sperren und davon betroffen sind diverse Autobahnanschlussstellen. Da steht der Autofahrer natürlich jetzt dumm da. Und deshalb eben dieser Schritt der Kommunalpolitik. Ihr dürft jetzt alle bis Ende des Monats kostenlos die Öffis nutzen. Das Ganze gilt seit gestern. Jetzt hat man sich das mal einen Tag angeguckt, hat gesehen, na, so viele steigen noch nicht auf Busse und Bahnen um. Vielleicht muss es sich erst rumsprechen. Es gibt aber auch Menschen, die sagen, ich habe hier ohnehin ein Deutschland-Ticket für Busse und Bahn. Also da macht das jetzt preislich für mich keinen Unterschied. Aber für viele Autofahrer ist das schon ein großes Entgegenkommen. Ihr habt jetzt zumindest eine Alternative, eine umweltfreundliche noch dazu.
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0: einen schönen Feierabend. Nostalgie hört ihr, nur die größten Songs. Komm, dann machen wir eine Raterunde. Wir sind heute etwas später dran als sonst, aber der Kollege ist eingetroffen. Begrüße den Klavierspieler in der hinteren Ecke des Studios.
1: Ja, hallo.
0: Ja, schön, dass du es doch noch einrichten konntest, so kurz vor 18 Uhr. Also, er wird einen Song anspielen. Weiß ich auch nicht, welcher das sein wird, aber es wird wohl irgendein Bekannter sein. Guck mal, ob ihr schneller drauf kommt als ich. Würdest du dann mal bitte... Wunderbar. Stopp. Danke, danke. Dann ist es dann schon Michael Jackson. Da hast du dir aber auch das Schönste aus dem hier Bad-Album rausgesucht. So ein schönes Duett. Michael Jackson und Cedar Garrett. Jetzt bei Nostalgie.
2: Danke dir. Ich

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6: Guten Abend um 18 Uhr, Peter Mack, mein Name und ihr hört Nostalgie, nur die größten Songs. Deep Blue Something jetzt, Breakfast at Tiffany's. Ich habe den Song vor ein paar Tagen erst gehört und habe zum ersten Mal seit langer Zeit wieder etwas genauer auf den Text geachtet. Ja, ist schon nett. Du sagst, wir haben nichts gemeinsam und wir sind so unterschiedlich, aber eine Sache hatten wir schon immer gemeinsam. Wir haben schon immer gerne Breakfast at Tiffany's geguckt mit Audrey Hepburn. Immerhin eine Gemeinsamkeit.

und True Blue. Hallo und guten Abend bei Nostalgie. Nur die größten Songs. Jetzt The Things We Do for Love 10cc. Wer sich von euch heute Abend übrigens schon mal gefragt hat, was kommt denn heute Abend bei der Fußball-WM? Ja, im Öffentlich-Rechtlichen kommt leider gar nichts, denn Frankreich spielt zwar gegen Senegal heute Abend, das kriegst du aber nur bei Magenta TV zu sehen. Also nur gegen Geld. Kostenlos gibt's nur, naja, 10cc.

0: So, einer unserer deutschen Fußballweltmeister von 1990, Pierre Littbarski nämlich, bekommt gerade viel Applaus in den sozialen Medien, weil er etwas ausspricht über die Berichterstattung nach dem deutschen Sieg gegen Curaçao, was sich viele Fußballfans auch schon denken seit ein, zwei Tagen.
1: Da gewinnen wir 7-1 und unsere Medien machen sich mehr Gedanken, warum sich Julian Nagelsmann dreimal umgezogen hat oder was Jürgen Klopp gesagt hat. Freut euch doch endlich mal über den Sieg und über die grandiose Leistung der Jungs, die wirklich da auch richtig gezockt haben wie Straßenfußballer. Und 6 Spieler haben 7 Tore gemacht, also grandios, Einwechslung, alles klar. Die sind doch auf dem richtigen Weg.
0: Genau so ist es. Wobei du natürlich nie vergessen darfst, die Medienlandschaft heute 2026 ist natürlich eine andere als vor 36 Jahren 1990. Heute geht's viel mehr um bunte Berichterstattung, um Clickbaits und Aufrufzahlen. Und da kommen eben auch diejenigen zu Wort, die immer sagen, ja, da kommen aber bald die stärkeren Gegner, Argentinien und Brasilien und Frankreich und wie sie alle heißen. Dazu sagt Littbarski.
1: Natürlich werden die Gegner stärker, ist ja normal. Aber deshalb muss man sich doch nicht echauffieren über Dinge, die gar nicht wichtig sind, denn im Endeffekt geht es nur darum, Fußballweltmeister zu werden. Viel Glück, Jungs!
0: Dankeschön, Litti. Das ist Motivation von einem, der weiß, worum es geht bei einer WM.
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0: Nostalgie, nur die größten Songs hier. Guten Abend. Ich habe eine Riesenidee gerade, weil der ja eben bei All for Love Rod Stewart mitgesungen hat. Lass ich jetzt mal Rod Stewart die nächste Künstlerin ansagen. Bitteschön.
1: Without further ado, my good dear friend, Miss Kinky Boots herself, Cyndi Lauper.

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2: Es gibt immer wieder Menschen, die schalten mal ganz kurz das Radio ein und gucken mal, ob da was geboten wird. Da kann ich euch sagen, na selbstverständlich, Katrina and the Waves wird jetzt geboten für die kommenden heißen Tage am Walking on Sunshine. Und es kommen Brandy and Monica, The Boys Mine. So, mehr kriegst du nirgendwo geboten. Nostalgie, nur die größten Songs. Peter mein Name, guten Abend.

0: Unsere Hörerin Steffi aus Düsseldorf fragt, warum sagt man eigentlich, jemand trägt sein T-Shirt linksrum? Ja, das kennen wir, ne? Die Nähte, die zeigen nach außen und wir haben das T-Shirt oder den Pulli eben falsch rum an. Die eigentliche Innenseite, die zeigt nach außen. Das passiert hin und wieder in der Umkleide im Fitnessstudio oder wenn man sich den Schlafanzug im dunklen Schlafzimmer anzieht. Aber warum haben wir die Klamotte dann linksrum an? Hier ist weniger die linke oder rechte Seite in Sachen Richtung gemeint, sondern die richtige bzw. die falsche Seite. Stoffe für T-Shirts oder Hemden werden ja besonders behandelt. Zum Beispiel werden auf die Seite, die man später nach außen trägt, bestimmte Muster aufgedruckt oder ähnliches. Das ist dann also die richtige, die rechte Seite. Und die andere Seite des Stoffes, die wird nach innen getragen. Und das Gegenteil von rechts ist dann links, obwohl es nichts mit der Seite zu tun hat.
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0: es gibt Neuigkeiten von einer der beliebtesten Figuren in Deutschland seit Jahrzehnten, nämlich von Heidi. Erzählt mir nicht, dass ihr als Kind nicht gerne die Heidi-Filmchen, die Trickfilmchen geguckt habt. Es gibt ja eine neue Verfilmung von Heidi mit Realfiguren. Ich habe darüber schon mal vor ein paar Wochen, Monaten gesprochen. Man hat eine super süße Hauptdarstellerin gefunden, die guckst du an und weißt sofort, ja, das ist Heidi, wie ich sie mir schon immer vorgestellt habe. Jetzt erfahren wir aber auch gerade, wer die anderen Rollen besetzen wird. Unter anderem, wer das strenge Fräulein Rottenmeier spielen wird. Und es wird keine geringere sein als Heike Makatsch. Die hat schon viele tolle Rollen in Deutschland gespielt, unter anderem Margarete Steiff und viele andere Rollen. Also Heike Makatsch ist, glaube ich, eine Idealbesetzung. Ein paar Szenen der neuen Heidi sind schon gedreht in Köln und Umgebung. In den kommenden Monaten wird man sich dann in die Schweiz begeben. Man braucht ja eine vernünftige Naturkulisse für viele Szenen. Und der ganze Film, der eine Co-Produktion von RTL und dem Schweizer Fernsehen ist, wird dann nächstes Jahr für uns alle zu sehen sein.
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0: Ja, das sind die Songs, die ihr kennt, die ihr auch immer wieder im Radio hört. Wake Me Up Before You Go Go. Aber wisst ihr, es kommt ja immer auf die Zusammenstellung der richtigen Musik an, auf den Mix, wie es so heißt. Also It's in the Mix, von wegen In Deep, Last Night a DJ Saved My Life. Das ist ein Mix. Und ab 20 Uhr werden euch nur 80er-Songs zusammengemixt, denn gleich geht's los, wie jeden Abend bei Nostalgie. Die 80er ab 8. 4 Stunden lang nur 80er-Musik aus dem für viele besten Musikjahrzehnt, das es je gegeben hat. Also gut, dann hau rein, DJ.
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